0: Furchtbar voll hier. Aber da drüben wird gerade eine Umkleidekabine frei.
1: Da können wir doch zusammen hineingehen.
0: Ja.

Verdächtiger in Frage. Wie? Wie? Winnetou? Das kann nicht sein. Nein. Ich verstehe schon. Der böse Wolf.

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